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1: Hallo zusammen, herzlich willkommen beim Palma Centauri Podcast. The Dusty Ambassador habe ich ihn heute genannt. Ich habe in der letzten Zeit viel Musik gehört, die man unter Afrobeat zusammenfassen würde. Also Afro-House, Afro-Jazz und Afro-Pop oder Afro-Disco. Ich wollte diese neue Leidenschaft mal in einem Mixset verwirklichen. Und was jetzt folgt, sind einige Tracks, die ich wirklich liebgewonnen habe. Das geht tatsächlich von Jazzig über elektronisch bis zu 80er angehauchten Disco-Klopfern aus den Kellern eines Musikclubs in Nairobi. Wir starten einfach mal. Wer sich hier im Hintergrund schon aufwärmt, das ist Bosk featuring Kaleta mit dem Track More Heavy. Bosk kann ich euch wirklich sehr empfehlen. Ein Musiker und DJ aus Boston, der afrokubanische Musik nochmal neu aufnimmt und so ein bisschen elektronisch mit extra viel Stampf und Schmackes versieht. Er macht hier den Opener und wird auch den letzten Track spielen. Das ist Bosk, B-O-S-Q.

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0: Herzlich willkommen zur Juli-Edition von Jungle Fieber. Was
1: Herzlich
0: hast du
1: willkommen.
0: denn da mitgebracht,
1: ja,
0: Thomas?
1: Ihr habt gehört, wir haben mit L7 angefangen, einer Band, die wir beide sehr, sehr mögen. Und leider ist die Bassistin Jennifer Finch sehr charismatische Musikerin und ja, eigentlich Ikone der LA-Szene, vor 2 oder 3 Tagen leider verstorben. Und genau, und deswegen haben wir doch gedacht, das ist doch ein guter Anlass, um diese Band
0: gebührend abzufeiern,
1: gebührend
0: wolltest du sagen.
1: Zu feiern, genau. Und mit Recht.
0: Genau. Mit Recht. Womit? Mit Recht. So, eigentlich sollte hier als Gast der Justus von Collective Memory am Start sein.
1: Genau, Justus hat das Label Collective Memory. Er spielt bei True Fraud, bei Echo Chamber, bei Suspect und so weiter und so
0: und
1: fort.
0: Und macht noch einen Haufen anderer Sachen.
1: Genau.
0: Dummerweise hat sich der gute Mann
1: leider erkrankt und kann leider heute nicht kommen. Von hier aus gute Genesung. Und ja, wir hoffen, dass wir das rasch nachholen können. Wir haben allerdings einen Ass aus dem Ärmel gezaubert. Wir haben einen anderen Gast. Und,
0: den wir jetzt aber noch nicht vorstellen werden.
1: Der aber schon Füße scharrend hier steht und euch gleich mit Musik und
0: interessanten T-Shirt-Kollektiven.
1: Das sowieso beglücken wird. Und aber erstmal schreibst du Musik für uns.
0: Genau. Joan Jett and the Blackheart, Bad Reputation. Und
1: dein Titelsong.
0: Da würde ich sagen, genau meins.

0: Puh, das hat ganz schön geknallt, ne? Nockwart waren das. Aus Holland. Ist 85 rausgekommen, Neighborhood Watch. Die haben nur eine Single rausgebracht und ein paar Stücke auf einem Sampler und ist auf jeden Fall eine meiner Lieblingsbands aus Holland. Davor waren Joan Jett and the Blackhearts, Bad Reputation, live 1980 vom Urgham Music War. Und Joan Jett, die war ja immer relativ untriebig, hat Germs produziert, Circus Lupus, viel später Bikini Kill. Mhm. Ich finde das Stück wirklich fantastisch. Es ist gar nicht so ausgenudelt wie I Love Rock'n'Roll.
1: Es ist extrem ausgenudelt, aber es ist trotzdem gut.
0: Es
1: ist unfassbar ausgekommen.
0: Die Sendung ist noch nicht zu Ende, mein Freund.
1: Ja, ja. Unfassbar ausgenudelt, aber dennoch gut. Das ist, ich bin ja froh, dass du nicht I Love Rock'n'Roll gespielt hast. Das ist schon mal ganz nett. Unser Gast.
0: Wer kann wohl sein?
1: Wer kann sein? Er ist
0: klein.
1: Star-DJ.
0: Er ist schön. Und er war schon mal hier.
1: Netter Typ. Und lieber Kollege von Domchor. Hier ist Nils.
2: Ja, schönen guten Nachmittag an den Empfangsgeräten da draußen. Ja, ich sollte jetzt sagen, schön, dass ich wieder hier bin. Also es ist ein netter Zufall, dass ich jetzt quasi der Gast bin. Eigentlich wollte ich was ganz anderes hier, aber ja, man ist ja flexibel, ne?
1: Ja, der Nils hatte tatsächlich vor, wir wollten noch was besprechen hier und dann hat der liebe Justus abgesagt und dann haben wir den Nils gefragt, wenn er doch eh schon irgendwie in Richtung Sender kommt, ob er nicht irgendwie die Plattentasche schultern könnte und ein paar Hits mitbringen kann. Und das hat er gemacht.
0: Und er hat ein paar Hits mitgebracht.
1: Genau.
2: Wurde schon abgesegnet. Den ersten spielen wir dann mal direkt. Es wird ein bisschen gemütlicher. Viel Spaß daraus.
0: Schunkelsound.

0: Also ich verstehe das doch so ein bisschen, warum ihn
1: So.
0: keiner einlädt und keiner mag.
1: Ja, ich stelle mal die Musik vor. Es waren jetzt zuletzt Mofa-Bande mit ihrer neuen Single, beziehungsweise den Songs von der ganz aktuellen Split-Single mit der anderen Bonner Band Alien Fight Club. Weil es so schön war, haben wir direkt zwei Lieder hintereinander gehört. Und reingekommen bin ich hier aber mit den Upsetters und dem Klassiker Dollar in the Teeth.
0: Sehr gutes Stück auf jeden Fall. Ich beglückwünsche dich für diese Wahl.
1: Danke, danke.
2: Ja, Upsetters sind tatsächlich immer eine sehr gute Wahl im Sommer. Von daher, du meintest ja gerade noch, es ist ja immer noch sehr sommerlich und
1: Genau.
2: genau. Ja, apropos Sommer, was geht denn ab bei euch im Sommer, ihr Sonnenkinder?
1: Meinst du jetzt, ob wir wegfahren oder?
2: Ja.
1: Also nach Holland geht's ganz sicher und vielleicht vorher noch woanders hin, aber ja, kann ich jetzt noch nicht sagen, ob
2: Nicht so
1: das
2: viel.
1: passiert.
2: Okay, nichts geplant, groß.
0: Ich habe auch keine Planung. Ich glaube, in Schulferien bringt das auch gar nicht,
2: Nee,
0: großartig wegzufahren.
2: du hast das Glück, dass du da die außerhalb der Schulferien fahren kannst. Ne? Das
0: Ja.
2: ist sehr schön.
0: Im Gegensatz zu euch, alter Vater. Alte Vetter.
2: Naja,
1: Muss
2: naja.
1: man ein bisschen warten, bis die Kinder aus dem Haus sind, dann ist man wieder frei. Nee, du ja nicht, du bist ja auch beruflich nicht frei.
2: Ja, das nächste Song heißt Searching for the Light und so geht einem das, bis die Ferien endlich da sind. Gott,
0: Supertouch, ne?
2: schlechte Überleitung. Genau,
0: Supertouch.
2: Supertouch aus New
0: Ganz
2: York.
0: schlechte Überleitung, aber hey, völlig okay.
2: Großartiger Song, viel, viel Spaß.

0: Waiting for the Light, Supertouch und danach Identity Shock aus Atlanta, die jetzt ist letzte Woche in Köln
1: Letzte Woche
0: gespielt haben.
1: Dienstag. Da
0: Genau.
1: waren wir sogar alle zusammen.
0: Da waren wir alle zusammen. Es war ein total gutes Konzert, hat mega viel Spaß gemacht.
2: Auf dem Schrottplatz.
0: Bitte was?
2: Auf dem
0: Auf dem
2: Schrottplatz.
0: Schrottplatz, genau.
2: Genau. Ich muss sagen, dass ich die gar nicht so gut fand.
1: Fandst Detonator besser?
2: Detonator fand ich großartig.
0: Also Detonator waren für mich auch klar die beste Band des Abends,
1: Ja, das hat
0: ganz
1: man
0: klar.
1: dann auch in den
2: An den Gesichtern gesehen.
1: Publikumsreaktionen gemerkt. Ja, ich fand Identity Shock schon gut, aber irgendwie waren die jetzt auch nicht so dem Menschen bekannt, denke ich mal. Also
2: Ja,
1: Detonator
2: möglicherweise.
1: waren hier, wer Detonator nicht kennt, hört euch das unbedingt mal an im Internet, hier Kölner Band. Super geil. Wie soll man das beschreiben? Primitiv. Also, ne, was man auch gar nicht mehr
2: Ultra
1: so oft,
2: primitiv und
1: was man nicht so oft hört.
2: total aggressiv.
1: Ja, genau. Also selbst im Hardcore-Bereich ist das eine Erfrischung, weil es das so schon ewig nicht mehr gab. Und ich finde das ganz toll, dass diese jetzt hier jungen Leute aus Köln und sonst wo gerade halt diesen super primitiven Hardcore spielen. Also wann gab es
2: Mit
1: das zuletzt?
2: ganz stumpfem Schlagzeug,
1: Genau,
2: aber
1: es ist immer
2: effektiv.
1: unter, ne, richtig so hämmernd. Aber ja, effektiv, wie du schon richtig sagst.
0: Natürlich, wenn du sagst, naja, Identity Shock haben dir nicht so besonders gefallen, wir klagen hier auf ganz, ganz hohem Niveau, ne?
2: Auf jeden
0: Also
2: Fall,
0: alle vier
2: auf jeden
0: Bands
2: Fall.
0: waren schon auch gut, ne? Also ist das jetzt nicht,
2: Der
0: das ist schon.
2: diplomatische Thomas. Nee, ich fand's eigentlich auch gut. Ist nur nicht so viel richtig hängen geblieben. Das ist es halt.
1: Vielleicht, weil die Lieder so kurz waren.
2: Möglicherweise. Ich war nicht mehr aufnahmefähig.
1: Es war ja auch heiß und ne,
2: Genau.
1: genau. Nee, aber grundsätzlich war ich auch zum ersten Mal an diesem Ort Nihiler Freiheit hier in Köln. Also den gibt es ja schon länger als
2: Ich habe da
1: Veranstaltungsort.
2: irgendwann mal so einen Film über, boah, ich weiß gar nicht, Punkrock in Österreich oder der Schweiz gesehen.
1: Aha.
2: Und das ist aber schon ewig her und ich dachte, den gibt es irgendwie gar nicht mehr. Vertan.
1: Ja, wie gesagt, ich war das erste Mal da, fand es aber sehr ansprechend dort.
2: Auf jeden Fall. So, zurück zur Musik, wie man so schön sagt. Totalcom, Idolatry von 10 Song 7 Inch auf Brainrotter Records ist just rausgekommen und total super stumpf und dementsprechend richtig geil.

0: So, was war das denn?
1: Puh, das war ein wilder Dreier. Zuerst Total Con, dann PCP and the Knives aus Salem und am Ende Special Forces 805.
0: Die Special Forces.
1: Nee, das sind eben nicht die Special Forces, okay.
0: Die demnächst noch dieses
1: bei
0: Jahr
1: Sam, ne, auf dem Birthday Bash spielen, sondern die kommen aus der Santa Barbara-Ecke. Deswegen auch 805, das ist der Area Code.
2: Postcode, ja.
1: Und
0: Die
1: nennen sich irgendwie, die haben so ein Genre Disabled Hardcore, weil der Sänger so als Säugling einen Schlaganfall hatte. Keine Ahnung. Auf der Bühne, ich habe mir ein paar Videos angeguckt, sieht das allerdings überhaupt nicht so aus. Die gehen halt komplett ab und haben sich zum Ziel gesetzt, Antifaschismus und Politik wieder zurück in Hardcore zu bringen. Finde ich gut.
0: Nicht der Schlechteste.
1: Mhm. Ne? Und die haben jetzt gerade ihr erstes Demo rausgebracht und davon ist das auch. Und ich finde es super. Ist natürlich sehr ill-repute. Bisschen Black Flag, da läuft man bei mir
2: was ja nicht
1: jede
2: ist.
1: Tür ein.
2: Ja.
1: So, was habt ihr denn, ihr Vögel?
0: Ja, wir hatten ja in unserer letzten Sendung ein paar Labelmacher zu Gast, unter anderem den Dennis aus Bonn von Scene Police. Ein bisschen Musik hatte ich ja schon gespielt mit Mofa Bande. Und dann hat der Dennis die Band Sweet Teas im Programm. Das ist absoluter Husker Du Worship, also es klingt wie, wie ich finde, wie das Husker Du Album, was wir alle irgendwie nie gekannt haben. Aber genug der Worte, ich spiel mal.
1: Dann hau mal raus.

0: Ja,
1: Tja.
0: mein Fehler, wenn man vergisst, dass die Platte, obwohl es eine LP ist, nicht auf 33 läuft.
1: Ah, jetzt sind wir an.
0: Jetzt sind wir
1: Ja,
0: an.
1: sorry, mein Fehler, dass man selbst bei einer LP vergisst, ob die auf 33 oder 45 läuft. So ehrlich bin ich und gebe
0: Ich
1: meinen
0: glaube, man
1: kleinen
0: hätte es
1: Fehler zu.
0: fast nicht gemerkt, aber es ist erst
2: Naja,
0: sehr.
2: du kommst dann gleich noch ins Kreuz.
1: Ja, genau.
2: Egal, Pech
1: Oder
2: gehabt.
1: ich lege die Platte nochmal auf und dann in richtig. Nein.
2: Ah, das hat gerade böse wehgetan. Das Jetzt
1: Echt?
2: ist sie
1: Oh,
2: kaputt.
1: jetzt ist sie kaputt.
0: Jetzt ist sie kaputt. Schade,
2: So,
0: Dennis,
2: Team
0: schade.
2: Police, Dennis, muss jetzt mal nachliefern.
1: Schade.
0: Muss noch mehr
2: Zum
0: kaufen,
2: Beispiel
0: genau.
2: an mich.
0: Ja, total gutes Album. Der Dennis hat eh momentan viele Sachen, die am Start sind. Hier Mofa-Bande, Sweeties, The Mistakes. Die spielen noch jetzt bald im Sonic. Da werden
1: Ja,
0: wir
1: und
0: gleich bei den
1: zwar.
0: Tourdaten. Können wir eigentlich direkt
1: Wir
0: abkürzen,
1: können es
0: oder?
1: direkt sagen.
0: Komm, machen wir direkt. Also die Mistakes spielen am 29.07.
2: Es ist kein Mistake, da hinzugehen.
0: Es ist absolut kein Mistake, da hinzugehen. Genau.
1: Da spielen auch noch die Flashkicks.
0: Stimmt, das darf man auch nicht
1: So.
0: vergessen. Genau.
2: Mit E.
0: Also Scene Police unterstützen, Grüße an Dennis. Am Tag, 2 Tage davor. Nee, 4 Tage davor, um Gottes Willen. Spielen am 25. die Queers, auch im Sonic.
1: Wir kommen dann Samstag.
0: Also kommenden Samstag.
1: Ja, und dann treffen alter Männer sowohl vor als auch auf der Bühne am 31.07. DRI mal wieder im MTC. Geht ihr da hin?
2: Auf keinen Fall.
0: Auf gar keinen Fall.
1: Also Mac tat öffentlich kund, dass er da auf jeden Fall hingeht. Ich weiß es noch nicht. Ich bin ja ähnlich wie Andreas nicht so der ganz große Freund von dieser ständigen
2: Reunion,
1: Rückschau.
2: Zirkusshow. Also ich
1: Ja.
0: muss ja gestehen, ich finde hier diese Zirkusrückschau sehr, sehr gut.
1: Das wissen wir.
0: Aber da gehe ich tatsächlich trotzdem nicht hin. Ich bin im Urlaub, würde aber trotzdem nicht hingehen. Ich glaube, das
2: Also ich muss
0: ist.
2: wirklich sagen,
0: Der Drops ist echt
2: DRI,
0: gelutscht.
1: und die
2: Die erste
1: sich.
2: Single, die erste LP danach.
0: Mehr kann ich auch nicht mehr hören davon.
2: Ne.
1: Die, ja, naja, ist ja auch
2: Egal.
1: Montag, genau. Und dann geht es auch heiter weiter in der Retro-Rutsche hier. Am
2: Ja,
1: 1.8.
2: Nils Carell.
1: spielt der Cro-Mag im Gebäude 9
2: Oh Gott.
1: zusammen mit Conservative Military Image.
2: Geht er auf jeden
1: Am
2: Fall nicht
1: gleichen
2: hin.
1: Tag, wie aber auch das Ballroom-Blitzfest stattfindet, anlässlich des Geburtstages, mal über des Sonic Ballrooms
2: Geht er auf
1: zum
2: jeden Fall hin.
0: 14. Mal mit Mark Spark and the Sharks und japanische Kampfhörspiele und wer noch alles?
1: Die Manfreds aus Bonn.
2: Was zur Hölle ist die Manfred? Ich
1: Die
2: hab's letztens gelesen.
1: Pistole spielen.
0: Stimmt.
1: Ja, Manfreds aus Bonn ist eine Punkband. Also eine Band, die ja irgendwie sehr beliebt ist anscheinend.
2: Ach so.
1: Mehr kann ich dazu nicht
2: Aber nicht so
1: sagen.
2: gut in Namensfindung ist.
1: Nee. Also es ist ja. Kann man finden, wie man will. Auf jeden Fall, Ballroom Blitz Festival ist ja sowieso das Wichtigste, egal wer da spielt.
0: Da kommt es auf die netten Menschen an.
2: Genau. Und Mark
1: Genau.
2: Spark ist auf jeden Fall eine gute
0: Netter Typ,
2: Nummer.
0: genau. Apropos gute Typen, Stefan und Schnabel von City Red Booking haben es geschafft, die Suicide Machines irgendwie auszugraben. Und die spielen tatsächlich am 2. August in Essen und am 5. August hier in Köln. Eine der wenigen Bands, die Ska und Hardcore oder Punk mischen, die sich nicht komplett Kacke anhören nach 10, 15, 20 Jahren. Ich finde, das kann man noch
1: Sagst
0: gut hören.
1: du.
0: Sag ich. Ich finde, die Platte ist gut gealtert. Ja, finde ich.
2: Zweimal Augenrollen,
1: Ich habe die
2: einmal.
1: mal gesehen mit Leftover Crack, falls die noch jemand hier kennt. Und wo findet das statt?
0: Das findet in Essen statt, im Panic
2: Don't
0: Room, Don't
2: Panic,
0: Panic
2: oder?
0: und in Köln im Stollwerk, weil die Support für.
1: Gibt es auch kleine Räume?
0: Na, es gibt Support für irgendwas anderes, habe ich aber vergessen.
1: Wilhelm Scream. Kann das sein?
0: Ja,
1: Die
0: kann
1: spielen
0: gut sein.
1: nämlich auch.
0: Kann gut sein,
1: Ja,
0: ja.
1: dann passt das.
0: Genau. Also hingehen, Vorband, gucken und danach.
2: Übrigens auch eine Band mit einem relativ beschissenen Namen. Ich sag
1: Wilhelm Scream.
2: Wilhelm Scream.
0: Ist nicht so gut. Aber gute Sachen. Ja, wir sind wie die Muppets-Show-Typen, ne? Ein bisschen gemein. 6. bis 8.8., da müsst ihr euch frei halten. Das Hammer und Nails Festival in Köln. Mit 3 Millionen Bands, Preemptive Strike und Seven Swords und Big Iron, No Laughing Matter und ganz viele
1: Exan aus
0: andere.
1: Düsseldorf.
0: Richtig, richtig. Also das lohnt sich auf jeden Fall.
1: Ja, und dann am 8.8., das haben wir neulich in meiner Sendung schon erwähnt, findet das Holy Goat Fest statt in Ehrenfeld. Holy Goat mit bekannten Labelbands wie Hammerhead und Kontrolle. Kontrolle spielen auch. Dann wird es einen Auftritt einer Grindcore-Band aus Nepal geben. Also allein deswegen hingucken und hingehen. Also in Ehrenfeld, ihr werdet rausfinden, wo es ist.
2: Nepal Death.
1: Nepal, ja.
0: Hui. Mein Gott. Nicht mal schlecht, nicht mal schlecht.
1: Ist, 20 vor 6.
0: Die Witze fliegen tief. So, von mir gibt's die großartige Nico. Viel Spaß.

0: Band aus Nepal geben. Also allein deswegen hingucken und hingehen. Also in Ehrenfeld, ihr werdet rausfinden, wo es ist.
1: Nepal Death.
0: Nepal. Ja.
2: Ho,
0: Hui.
2: ho,
0: Mein Gott.
2: Nicht mal schlecht, nicht mal
0: Mal
2: schlecht.
0: ist 20 vor 6. Ne?
2: Die Witze fliegen tief. Eieiei. So, von mir gibt's die großartige Nico. Viel Spaß.

0: Das war aber schön.
1: Das war schon sehr gefällig.
0: Ja, passt aber auch immer noch zum Sommer, finde ich.
1: Hat der Thomas ausgesucht. Na, Thomas, was war das?
2: Genau, das ist eine sehr, sehr tolle Platte, wie ich finde, die ich gerade ganz frisch entdeckt habe auch.
1: Thomas muss das jetzt ist, Spanisch sprechen.
2: Sí, señor. Leider begrenzt sich mein Spanisch auf Duos Tequila, por favor. Und da ich keinen Tequila trinke, bin ich ziemlich aufgeschmissen. Ja, ein bisschen doof. Genau, das sind Vida Vela gewesen. Eine Band aus dem Avengers und Pansy Division Umfeld. Der Drummer Louis hat diese Band gegründet vor, ich glaube, 1,5, 2 Jahren. Und er ist so quasi der Kopf hinter Vida Vela. Und hat da ein paar Gastmusiker noch dabei. Und das ist eine bilingual aufgenommene Platte. Also einige Songs sind auf der A-Seite in Spanisch und finden sich auf der B-Seite als englische Version wieder. Ja, macht total viel Spaß, echt gutes
1: die
2: Album.
1: Die sind alle so ein bisschen abgehangen und entspannt.
2: Alle so in diesem Stil auf einem mexikanischen Label rausgekommen. Aus Tijuana, ich bin mir nicht ganz sicher, die sich halt zur Aufgabe gemacht haben, Chicano-Bands bzw. Bands mit mexikanischen Wurzeln oder Bands aus Mexiko, aber halt im Indie-Bereich zu featuren und ein bisschen zu pushen. Also nicht nur Mariachi-Musik.
1: Also die könnten auf jeden Fall auch in Köln im größeren Rahmen spielen. Wobei größerer Rahmen in Köln ja gerade ein bisschen schwierig ist, nachdem die Stadt die Südbrücke dicht gemacht hat.
0: Genau, ein beliebter Konzertort, also für Open-Air-Konzerte hier, für Leute, die es nicht wissen, der auch schon durch, also eigentlich ausschließlich durch erfolgreiche Veranstaltungen geglänzt hat. Neulich sollten dort die Sex Pistols und Anhang auftreten. Das wurde dann aber direkt verschoben auf eine Indoor-Veranstaltung. Jetzt weiß man nicht so genau, spielt es da schon eine Rolle, dass die Location erstmal stillgelegt wurde oder hatte das andere Gründe, werden wir nie mehr erfahren. Ist auf jeden Fall traurig und für die Stadt Köln mal wieder so ein Schlag irgendwie
1: ins Kontor,
0: zumindest für die Kulturbranche und die Menschen, die hier gerne Kulturveranstaltungen genießen in einem doch etwas außergewöhnlicheren Ambiente. Da tut sich die Stadt Köln mal wieder keinen Gefallen und jetzt läuft ein Verwaltungsprozess an, weil diverse Mängel erstmal geklärt werden müssen und wie man das so in Köln kennt, wird das Jahre dauern. Das wurde ja sogar schon offiziell so kommuniziert.
1: Köln rupft sich kulturell selber.
0: Genau, man darf sich irgendwie, oder man soll sich weniger irgendwo aufhalten und es läuft alles darauf zu, dass es nur noch wenige Orte gibt, die dann sowas auch überhaupt durchführen können. Und das sind dann manchmal auch Orte, wo jetzt nicht alle so gerne hingehen, aber dann ist man wieder gezwungen, dahin zu gehen.
1: Ja, oder man sucht, wie viele kleine Kölner Bands, irgendwelche verruchten Orte.
0: Also Bauwagenplätze.
1: Zum Beispiel Bauwagenplätze oder sonst irgendwas. Ich finde das ja sowieso viel interessanter, mich da rumzutreiben, als in irgendwelchen großen Hallen oder Open-Air-Arealen. Aber dennoch ist es halt total nervig, dass da alles platt gemacht wird, beziehungsweise dass den Leuten einfach ihr Engagement unter den Füßen weggezogen wird. Ja, und man denkt manchmal so mit so einem hämischen Lachen.
0: Ja, man weiß es nicht, aber irgendjemand wird sich irgendwie vielleicht darüber freuen. Also ist jetzt auch eine Unterstellung, aber es ist dann nie was passiert. Die Veranstaltungs-, also die Location Südbrücke war total beliebt und passte sehr gut zu Köln. Ne? Weil der Kölner, die Kölnerin feiert ja eh gerne und auch gerne draußen und das war eine Bereicherung. Jetzt ist es wieder weg. Und glaub mir, das wird auch nicht mehr wiederkommen. Würde ich Geld drauf setzen.
1: Ja, ich befürchte das auch.
2: Ich fürchte, die Wette wirst du gewinnen. Sehr, sehr schade. Ja, Köln schießt sich kulturell mal wieder ins Knie.
1: So, ich habe Fury mit Shotgun.

0: Boah, zweimal ganz schön Psycho-Sound. Das erste Stück Fury Shotgun, das ist einmal Ignition, beziehungsweise Circus Lupus und dreimal Swiss. Und die haben nur dieses eine Single rausgebracht, die ist irgendwann auch mal als 12-Inch mit einem extra Stück rausgekommen. Absurder, schräger Sound irgendwo zwischen Swiss, Void, Circus Lupus und so weiter. Und danach Inca Babies, She Mercenary von 1984 von der Debütplatte
1: Ja,
0: Rumble.
1: tolles Album.
0: Ja, die bringen ja, also die gibt's wieder und die bringen auch wieder neue Platten raus. Und interessanterweise sind die eigentlich den gleichen Weg gegangen. Also früher hieß es ja immer so, oh, ja, die imitieren Birthday Party. Stimmt auch so ein bisschen. Ich lieb die trotzdem oder vielleicht genau deswegen. Die sind aber den gleichen Weg wie diese ganzen Australier gegangen. Also die neuen Stücke sind so ein bisschen Nick Cave, so ein bisschen Crime is the City Solution, ein bisschen wie die Solo-Sachen von Roland S. Howard. Sollte man auf jeden Fall auch mal reinhören. Ich finde die erste LP nach wie vor richtig gut und
1: Eine Bombe.
0: die haben auch verstörende Songtitel teilweise, die niemand versteht. Ja, sei es drum.
1: Sei es drum.
0: So.
1: Von mir gibt's die Skits. Wir bleiben bei alter Musik. Into the Valley.

0: So, das waren die Addicts, die ja neulich auch in Köln gastierten. Und davor hörten wir The Skids mit Into the Valley, ein wunderbarer Song. Also als ich den zum ersten Mal hörte auf so einer Punk-Compilation, dachte ich, wow. Also und die Skids an sich wurden dann erstmal auch so ein bisschen so eine Lieblingsband, obwohl ich die nie live gesehen habe und natürlich auch in der jüngeren Vergangenheit Gelegenheiten ausgelassen habe, die zu sehen, weil ich mir dachte, ja okay, das ist ja vorbei, es ist nicht mehr 1978, aber das Stück wunderbar.
1: Ich wusste nicht, dass die überhaupt noch spielen. Und dazwischen gab es auch noch eine Durchsage von einer unbekannten Person.
2: Genau, die unbekannte Person war Monkey von den Addicts. Der war so lieb, uns ein ID drauf zu quasseln, hat aber vergessen zu sagen, dass er das ist. Diese Show, die Nils gerade erwähnte, das ist leider auf der Abschiedstour gewesen. Nach wie vor eine fantastische Liveband. Wenn man Bock drauf hat und sich drauf einlässt, macht das wirklich Spaß. Man ist danach mit Konfetti-Schnipseln und kleinen Herzen und Spielkarten und so weiter und so fort über und über voll beschmiert. Aber es macht Bock. Nette Band, unfassbar sympathische Leute. Genau, und die Skits, ich habe gerade schon gesagt in der Pause, ich habe einfach Into the Valley einfach viel zu lange nicht mehr gehört. Den muss man eigentlich jede Woche mindestens dreimal spielen. Von daher, schön, dass er gerade lief.
0: Und die Skits und auch die Addicts sind gute Freunde und Vorbilder einer anderen bekannten deutschen Band, die am Wochenende zweimal hintereinander eine Großveranstaltung hier durchführte. Thomas, du warst zugegen.
2: Ich war zugegen.
0: Ich meine natürlich die Toten Hosen.
2: Genau. Ich weiß, ich habe gerade auch schon Unkenrufe von euch erhalten, aber es war wirklich gut. Es hat wirklich Spaß gemacht. Ja, war ist ja auch die Abschiedstour und irgendwie war das schon eine total nette Mischung. Irgendwie sehr, sehr viele alte Songs nochmal zu hören, die man irgendwie als Teenie vielleicht gehört hat. Andreas, du warst da schon kein Teenie mehr, als ich Teenie war, ich weiß. Aber es war gut, hat Spaß gemacht und es war überraschend tatsächlich, dass das ganze Stadion halt mitgegangen ist. Ich war halt lange, lange Jahre nicht mehr bei den Hosen. Ich hatte damals einen Kumpel, der allerdings mittlerweile verstorben ist und der ist damals, da sind wir immer zu den Hosen gegangen. Er saß im Rollstuhl und hat mich dann halt immer mitgenommen. Das war so die einzige Veranstaltung im Jahr, wo er dann tatsächlich raus ist. Und das war dann irgendwie so ein Traditionsding für uns, dass wir dann halt zu den Hosen gehen und immer, wenn die gekommen sind. Und genau, das hat dann aber mit seinem Ableben irgendwie auch abgenommen natürlich. Und es war dann aber für mich dann tatsächlich nochmal ganz nett, die nach all den Jahren nochmal zu sehen und so ein bisschen in Erinnerung zu schwelgen. Und Wiebke war mit und sie war früher großer Fan als Teenie. Und doch, das waren zwei sehr, sehr nette Abende. Hat Spaß gemacht.
1: Du kannst ja denken, wenn große Hallen für mich schon die Hölle sind, was dann ein Stadion ist.
0: Also ich will gar nicht über die Band oder die Show reden. Genau, meine Frage wäre, wie hast du das empfunden, so eine große Veranstaltung zu begehen? Also da gibt es ja auch so eine Logistik, die man sich als Besucher dann, ich sag mal, antun muss. Du gehst ja nicht, wie wir das sonst tun, in so einen kleinen Club und dann bist du da. Da gibt es ja Einlasszeiten, du darfst dich auch nicht so ganz frei bewegen.
1: Getränke mitbringen.
0: Getränke mitbringen in einem gewissen Rahmen, glaube ich, je nach Temperatur. Mhm. Und genau, aber für Getränke ewig anstehen, wie hast du das so wahrgenommen?
2: Ich habe das sehr, sehr angenehm empfunden. Ich habe mir das sehr schlimm vorgestellt, also wegen der schieren Größe. Wir haben das tatsächlich so gemacht. Wir haben ja so ein Elektrolastenfahrrad. Wir haben ja kein Auto und quasi das Familienfahrrad. Und die Wiebke hatte gar keinen Bock auf Bahn und ist dann mit dem Rad dahin. Und ich bin mit der Bahn gefahren. Der erste Teil des Weges am Freitag war okay. Ja, und dann wurde es kacke. Also dann wurde die Bahn, war unfassbar voll, man musste sich reinquetschen. Es fährt wohl auch anscheinend nur eine Linie nach Müngersdorf und das war schon ein bisschen eine Shitshow, da hinzukommen. Die Leute hatten allerdings, das muss man tatsächlich fairerweise sagen, waren guter Dinge, waren gute Stimmung, es war nett, war nicht assi. Ich muss gestehen, wir haben dann auf dem Rückweg, habe ich gesagt, ich latsche zurück. Ich werde auf gar keinen Fall in diese Bahn einsteigen, das geht gar nicht. Und dann sind wir dann tatsächlich, das sah ein bisschen aus wie zwei Affen auf dem Schleifstein, sind wir dann auf diesem Familienrad gefahren und Wiebke saß dann hinten hinterm Kindersitz und wir sind dann zurück nach Nippes. Und das war dann tatsächlich ganz angenehm. Und das haben wir dann am nächsten Tag auch so gemacht. Wir sind dann mit den Rädern dahin oder mit dem Rad dahin und das ging. Also Bahn und Auto wäre, glaube ich, die totale Katastrophe gewesen.
1: War das wirklich ausverkauft?
2: Beide Konzerte waren ausverkauft. Das eine war ein
1: Zusatz- es war mehr los als beim FC?
0: Ja. Ja, beim FC punktuell. Aber da muss ich kurz zwei Sachen dazwischen grätschen. Du hast gesagt Abschiedstour. Darüber haben wir nämlich, ja, man hat ja irgendwie irgendwo diskutiert. Der Campino oder die Band hat ja nie gesagt, dass das ein Abschied ist. Die lösen sich nicht auf. Sie stellen nur gewisse Aktivitäten ein. Aber trotzdem ist hängen geblieben. Es ist die Abschiedstour und deswegen gehen jetzt noch Hinz und Kunst nochmal dahin.
1: Die Hintertür.
2: Das glaube ich tatsächlich nicht. Also ich glaube, Hinz und Kunst würden auch so dahin gehen. Es ist natürlich
0: Kunst.
2: Genau. Das ist tatsächlich ja das letzte Album, was neu rausgekommen ist. Und na klar, wird dann auch das Touren eingestellt werden. Die haben tatsächlich wohl auch gesagt, habe ich neulich gelesen, dass sie wohl auch weiter auch mal vielleicht hier und da was spielen. Aber ich glaube, sukzessiv wird das wahrscheinlich sowas wie ein Rückzug sein.
0: Ja, Touren sind dann ja auch hinfällig, wenn man keine Platte hat. Und zudem wird der Herr Frege ja jetzt wieder Vater.
2: Ist er, glaube ich, schon.
0: Ist er schon, ja, dann hat er erstmal anderes zu tun. Und ich stelle mir das so vor, dass die irgendwann wieder hier und da auftauchen werden. Vielleicht so Special Surprise Headliner bei Rock am Ring oder sowas, ne?
2: Naja, was die ja tatsächlich immer gemacht haben, waren diese Soli-Dinger. Also die haben ja auch vor, das ist ja gar nicht so lange her, als dieses Erdbeben in der Türkei und in Syrien war. Wie lange ist das her? Ich glaube 23 müsste das gewesen sein oder 22. Da haben sie doch auch ein Soli-Konzert veranstaltet und so. Ich denke, dass die das soziale Engagement, da kann man ja gar nichts sagen. Das ist ja immer da gewesen bei der Band. Und ich könnte mir schon noch vorstellen, dass die sowas dann theoretisch machen. Aber mal wissen, muss man mal jemanden fragen, der sich da auskennt.
0: Die Zukunft wird es zeigen. Also du hast es nicht bereut, zwei Tage hintereinander im Stadion bei diesem Konzert gewesen zu sein. Wie fandest du denn die anderen Bands? Also da waren ja dann schon namhafte, weiß ich nicht, ich möchte fast sagen Freunde und Verwandte als Supports eingeladen, Undertones.
2: Ich fand die Undertones waren an beiden Abenden super. Es hat Spaß gemacht. Ich hatte die Undertones vielleicht vor zwei Monaten sowas in Düsseldorf gesehen und fand das da schon ganz nett. Und naja, also ich bin da hingegangen mit der Einstellung, im Worst-Case-Szenario höre ich zweimal Teenage Kicks und zweimal das Liebeslied, was ich immer noch als eigentlich den besten Tote-Hosen-Song und schon auch eines der besten deutschsprachigen Lieder finde. Also das Liebeslied ist großartig. Kannst die Augen rollen, Andreas? So. Da würde ich für kämpfen. Nee, das finde ich super. Und genau.
1: Andreas
2: und
1: kann ihr es merkt, hier nicht fassen. Ich sag überhaupt gar nicht.
2: Das ist gut. Deine Augen sprechen.
1: Genau. Nein, anyways, meine Kinnlade ist runtergefallen anyways, und ich krieg sie nicht mehr hoch.
2: Und genau, also das war so Worst-Case-Szenario und halt einen netten Abend mit der Partnerin. Aber es war wirklich super. Die Vorbands waren gut, die hatten Bock. Am Samstag haben 24/7 Diva Heaven gespielt.
0: Mhm, weil die Red Flags leider ausfielen.
2: Genau. Und das hat Spaß gemacht, die hatten Bock. Coole Musikerinnen, die hatten einen sehr coolen Habitus auf der Bühne und hat Spaß gemacht. Also war gut, hätte ich nicht gedacht, dass es so gut ist, aber es war. Und es ist tatsächlich, sind mir diese Massen von Menschen in dem Maße nicht aufgefallen. Es war wirklich.
0: Nein.
2: Okay, es war
0: die
2: dezent.
0: Augen zugemacht oder wie? Warst du total betrunken?
2: Letzteres bestimmt.
0: Nils, nee, aber nur eine letzte Frage noch. Man sagt ja den Hosenfans nach, das sagt sogar Campino selber, dass die so Supportbands durchaus mal sträflich behandeln durch Ignoranz. Hast du das ein bisschen so wahrgenommen? Nee. Oder kann ich mir bei Beatsteaks oder so auch nicht vorstellen?
2: Nee, die waren super supportive. Also das kannte ich nicht, dass das so ist. Aber nee, die waren total dabei. Also die Antilopengang hat gespielt. Die waren vom ersten Song an waren die Leute mit dabei. Die haben die Beatsteaks abgefeiert. Die waren bei 24/7 Diva Heaven, waren die total gut drauf. Ich finde, Undertones ist vielleicht die Band, die nicht so bekannt war bei den meisten Leuten, aber auch das war sehr wohlwollend und war überraschend gut, also wirklich überraschend gut.
0: Gut, falls da jetzt noch nicht alle abgeschaltet haben, jetzt war es das zu dem Thema Toten Hosen. Ich habe aber eine Band aus Düsseldorf mitgebracht, also jetzt laufen nicht die Toten Hosen, die ein neues Album veröffentlicht hat. Es handelt sich um die Band Euro und davon hören wir jetzt das Stück Elektrizität.

0: So, da war
1: nochmal
0: sofort
1: Düsseldorf.
0: Nochmal Düsseldorf, Come So Fisto, mit Peter Hein am Gesang. Die haben nur eine Single und eine 12-Inch rausgebracht. Und wie der Teufel es will, habe ich ein Interview mit deren Bassisten gemacht über ein komplett anderes Thema, gar nicht Musik, sondern Mode. Und irgendwie sind wir drauf gekommen, dass er erzählt hat, ja, ich habe auch ein paar Bands gespielt und bin ja auch Bassist. Und ja, dann kam raus, dass er bei dem Stück oder bei der ganzen Platte Bass gespielt hat. Ich finde es total super. Ich habe die wirklich lange nicht mehr gehört. Die ist, glaube ich, 84 rausgekommen.
1: Ach, nach Fehlfarben.
0: Zwischendurch, ja. Glaube ich. Dann habe ich es nochmal rausgesucht, nachdem ich es wirklich quasi Jahrzehnte nicht mehr gehört habe. Und das Stück ist ein absoluter Kracher am Rande des Abgrunds. Wie gesagt, 1984 auf dem Label von Peter Hein auch, Sneaky Pete. Und ja, super
2: was
0: Stück.
2: Ein großartiger Labelname ist, by the way.
0: Das
2: ist
0: auf jeden Fall, du weißt, woher das kommt. Ne? Das ist halt Beatnik-Sprache.
2: Genau, genau.
1: Hier am vergangenen Wochenende ist ganz schön viel Düsseldorf hier in Köln passiert. Denn ja eben nicht nur die Toten Hosen hier, waren wir Peter Hein ja auch mit diesem Projekt Letzte Hoffnung, wo man KFC nochmal auf die Bühne gebracht hat und quasi aufgeführt hat. Natürlich nicht mit Tommy Stumpf, weil der tot ist, stattdessen mit Peter Hein und anderen Größen der Ur Zeit des Punks in Deutschland, wie Pyrolator und so.
0: Ah.
1: Und aber ja, aber
0: wo war das denn? Ich habe da nichts von mitbekommen.
1: Im Sonic Ballroom.
0: Ah,
1: am Freitag.
0: Okay.
1: Weil aber alle bei den Toten Hosen waren, fiel das so ein bisschen unter den Radar.
2: Und ich glaube, dass auch viele bei Wasted Years waren am Freitag.
0: Ja, das kann natürlich auch sein. Warst du da?
1: Nee, ich habe Freitag gar nichts gemacht.
0: So, ja, schön. Ich habe gedacht, wir sind immer alle auf Jück.
1: Nee, man muss auch mal zu Hause bleiben und ein Buch lesen. Oder ein Hörspiel hören.
2: Naja, und so diese Coole in der Couch, die sitzt sich ja nicht von alleine. Ne? Das ist, muss man auch hart dran arbeiten.
0: Ach, was soll ich mal meine Kollegen sagen? Die sind einfach nicht mehr richtig aktiv. Was? Sitzen lieber zu Hause auf dem Sofa und...
2: Halt nicht jeder so ein Berufsjugendlicher wie du. Ne?
0: Das ist, naja. So,
2: dann schmeißt doch nochmal den Plattenspieler an.
0: Was hattest du denn damit
2: gemacht? Von Düsseldorf geht's jetzt nach England, please.

0: Das waren Pansy Division.
1: Ganz schön glammig, aber super Text.
0: Ja, und hat so einen Green Day-Vibe. Also ich würde so einer Band eher auch so einen Hauch von mehr Erfolg gönnen wie in Richtung Green Day. Weil ich war schon überrascht, dass er jetzt hier nicht die Massen angelockt hat, neulich im Sonic Ballroom. Weil der Name ist ja allen Menschen, die ernsthaft Punkrock-Musik hören, seit Jahrzehnten ein Begriff.
2: Ihr
1: Naja,
2: habt
1: und
2: die
0: die
2: beide
0: waren
2: gesehen,
0: halt,
2: ne?
0: genau, wir haben die beide gesehen und die waren ja auch lange nicht mehr in Deutschland, ewig und 3 Tage und das war super, die zu sehen. Die Show hat total viel Spaß gemacht. Genau, alles sehr harmonisch. Die kommen nächstes Jahr wieder, haben sie versprochen. Trotz ihres hohen Alters.
1: Wie alt sind die älteren Herren denn?
0: Der Sänger ist 68 oder 67.
1: Oh,
0: Irgendwie
1: wow,
0: sowas,
1: das
0: ja.
1: hätte ich nicht gedacht.
0: Ja gut,
1: Irgendwie.
0: wir haben Charlie Harper immer noch, von daher, da ist vielleicht dann die oberste Messlatte. Aber ich find schon respektabel, mit überhaupt über 60 sich so einen Touralltag noch anzutun, wenn man ja auch eine kleine Band ist und nicht Bon Jovi. Ne? Man hat ja keinen Komfort. Es ist alles noch sehr anstrengend, du musst alles selber tragen, du schläfst unbequem in durchgepennten Betten und was weiß ich.
2: Naja, und genau, du hast nicht dieses riesige Publikum. Ich denke, die werden da auf der Tour wahrscheinlich kein Minus gemacht haben. Die Leute waren auch schon echt sehr, sehr am Merchandise aktiv und hatten da Bock drauf. Was aber auch.
1: Jugendliche Stimme auf jeden Fall.
2: Ja, das war tatsächlich der Bassist, der aber auch seit ein paar Jahren dabei ist, der auch ein bisschen jünger ist. Aber das Album ist von 2016, also gerade mal 10 Jahre alt. Und ja, ich finde, die haben es immer noch drauf. Und natürlich ist die Message ganz wichtig. Das Publikum war sehr interessant, fand ich. Sehr, sehr schön gemischt, sehr divers. Ja, gute.
0: Es lag aber auch mutmaßlich an der Supportgruppe Tenga Banda aus Koblenz, auch erfolgversprechend. Also die haben mir auch sehr gut gefallen. An dieser Stelle noch schöne Grüße. Witzig war, dass die uns vorher nicht gesagt hatten, dass das ihr erster Auftritt war. Und die haben echt überzeugt, also gute Stimmung gemacht. Und wenn du danach hörst, das war unser erster Auftritt, denkst du, wow, okay.
1: Was, in welche
0: Respekt.
1: Richtung gingen die denn? Auch
0: So. Postbank hat auf jeden Fall sehr gut gepasst. Definitiv.
1: okay.
0: Und am Ende gab es ein Misfits-Cover.
1: Da kann man ganz schön viel falsch machen.
0: Ja, aber das passte.
1: Okay. Wir haben jetzt eine kleine Premierenfeier und zwar spiele ich Foxe von Petra Buchholz, die sich auch gerne die Petra Buchholz Showband nennen. Und Ende des Jahres ihre zweite LP auf Scene Police Records rausbringen. Und wenn ihr ein bisschen was darüber wisst, woher Joxe kommt, dann, puh, habe ich den Faden jetzt verloren. Ihr wisst es vielleicht, woher dieses Joxe kommt. Das ist nämlich, es geht um einen extrem bizarren Todesfall irgendwo in Deutschland. Ihr wisst das nicht? Ihr kennt das nicht?
0: Ich kannte eine Band,
1: Also,
0: die so hieß.
1: okay, es geht um einen Typen, der nackt mit, ich glaube, nur noch einem Arm in seinem Auto gefunden wurde und es ist völlig unklar, was mit dem passiert ist. Und der war so ein bisschen psychotisch, beziehungsweise man weiß es nicht. Er hat
0: Der
1: viel
0: war ja
1: erzählt.
0: tot.
1: Ja, aber im Vorfeld hat er viel erzählt, dass Leute hinter ihm her sind und er hat auf irgendeinem Zettel Joxe geschrieben. Und es wird immer noch darüber sinniert, was das wohl bedeuten mag.
0: Hat man mal die Buchstaben anders sortiert oder so?
1: Ich glaube,
0: Spiegelverkehr?
1: da hat sich die Polizei drum gekümmert und das halbe Internet, zumindest das
2: Das
1: halbe deutschsprachige
2: sind
1: Internet.
2: ja zwei fantastische Referenzen.
1: Ja,
0: Und
1: also es
0: wann
1: ist
0: wird es
2: auf.
0: einen Film darüber geben?
1: Möglicherweise gibt es den schon oder es gibt Referenzen in irgendwelchen Krimis. Ey, ich kann euch nur sagen, wenn ihr ein bisschen Zeit habt, hüpft in dieses Rabbit Hole. Schöne Grüße an Marcel, den Schlagzeuger, und los geht's.

0: Ich habe auch gehört, dass du da warst mit Kinderwagen, aber wir haben uns nicht gesehen.
1: Nee, die lose Party, da war ich tatsächlich mit Kinderwagen. Nee,
0: Ja,
1: nee,
0: meine ich ja.
1: dieses Soli-Konzert, das in Düsseldorf stattgefunden hat, da jetzt My45, das Presswerk, leider in Konkurs gegangen ist und da einige, auch Kölner
2: Viele Leute
1: Label.
2: mit in den Abgrund gezogen hat.
1: Genau, und unser Gast heute, Justus, war mit seinem Label, wollte ein
0: Der
1: bisschen was erzählen.
0: geplante
1: Der
0: Gast.
1: geplante Gast, pardon, lieber Nils. Genau, und aber auch DB&O Records, da sind einige betroffen. Und deswegen gab es da ein Soli-Konzert. Da haben unter anderem Angel CCAA gespielt und Fear of Sin. Und genau, also wenn ihr Bock habt, guckt doch mal in die Webshops der Label rein und supportet ein bisschen, wenn ihr ein paar Mark über habt. Und dieses Konzert in Düsseldorf war sehr, sehr spannend. Die Stimmung war gut und es gab zwischendurch auch als Überraschung gab es ein Coverset. Das war ganz spannend. Da wurde tatsächlich ein bisschen Chromax, aber auch Warzone gecovert. Und eigentlich ist da nochmal wieder klar geworden, dass man eigentlich Asborn jeden Tag dreimal hören muss. Also.
2: Ah ja.
0: Ach, wir hören.
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0: Tja.
1: So, was war das? Der Eiertanz?
0: Das waren Los Estilacos aus Sao Paulo, Brasilien. Die haben letztens hier unten im 674 Club gespielt. Ich weiß nicht, was mit der Platte los ist. Ich glaube, es liegt eher am Plattenspieler. Jedenfalls fiese Sprünge. Ihr konntet es nicht so richtig genießen. Tja,
1: schade.
0: Pech gab's. Sind auf einem griechischen Label lustigerweise rausgekommen. Sunny Boy 66 Records. Und ich bin extra von der Lose-Party letztens früher abgehauen, um mir die anzugucken. Und es hat sich auf jeden Fall total gelohnt. So, mehr kommt da nicht. Ich mehr verstehe.
2: Ja, eine total tolle Party, beziehungsweise ein Konzert, das wir... Ihr wart beide nicht da, ne? Das ich gesehen.

0: Ja,
1: Richtig geil.
0: Geil primitives Schlagzeug.
2: Genau, das war ein Suspect, eine Band, in der Justus auch spielt. Und von hier aus nochmal gute Genesungswünsche. Genau.
1: Ja, wir haben echt sehr gute Hardcore-Bands hier in Köln.
0: Auf jeden Fall.
1: Mittlerweile.
0: Und
1: lasst euch das gesagt sein da draußen.
0: Großartig.
1: Ruhrgebiet.
0: Da, na, passiert gar nicht so viel, oder?
1: Nee, die holen die alten Kapellen von damals gerade erst.
0: Die alten Kamellenkapellen. Genau.
1: Ja, ich gucke mal auf die Uhr. Oh, wir haben noch 10 Minuten.
0: Da soll man noch was raushauen.
1: Ja, es wäre ja nicht Jungle Fever und ich wäre ja nicht ich, wenn ich mich dann ja freue, wenn ich hier sein darf. Und ich muss einen 60s-Banger hier raushauen. Und da habe ich heute ausgesucht The Savoys, eine Band, die sich 1963 gründete und dann 1965 endlich mal in ein Studio gelassen wurde. Und davon hören wir den Song, ich guck mal eben. Can It Be? Ja, und es Can Be. So, viel Spaß.

0: So, ich musste natürlich so ein bisschen nachlegen mit Zixis Kram, wenn Nils ja schon vorgelegt hat. Ich finde das ein totales Monster. Opus One oder Opus I, ich weiß es nicht. Ich schätze mal Opus One, Backseat 38 Dodge von 1966. Die Band, ja, Long Beach, Garage und Beach Punker, die es gerade mal so auf zwei Singles geschafft haben. Und was auf dem Rücksitz des der Dodge irgendwie abgeht, das überlasse ich mal eurer schmutzigen Fantasie.
1: Wahrscheinlich waren das auch so 15- bis 18-Jährige, wie ja alle Bands aus dieser Ära, die es höchstens auf zwei Singles gebracht haben. Eher eine.
0: Und vielleicht haben die von Dingen gesungen, die sie selber noch gar nicht erlebt haben.
1: Genau, so fiktiv. Ha, ha, ha. So. Ich glaube, wir müssen die Sendung langsam beenden. Der Humor geht hier den Bach runter.
2: Das glaube ich aber auch. So, bevor das Niveau weiter sinkt, ihr Lieben, vielen Dank fürs Zuhören. Das war die Juli-Ausgabe von Jungle Fever. Wir hören uns im August wieder, falls ihr Bock habt und so planlos seid, dass ihr den Quatsch nochmal einschalten wollt.
0: Genau, und wir verabschieden uns mit The Killing Floors, Need My Love. Nehmen, need my lovin', sorry.
2: Und vielen Dank, dass Nils heute eingesprungen ist und hier war.
0: Ja, der Thomas.
1: Finde ich immer toll, ne? Ihr könnt ja auch demnächst einfach mal wieder zu uns kommen. Oder wir lösen dieses ganze Konzept auf und sind einfach immer irgendwie im Studio mit irgendwem.
0: So, bevor das hier irgendwie komplett eskaliert, Killing Floors, Need My Lovin', L.A., Chicano Rock'n'Roll.
1: Tschüss, ne?

0: Surprise, surprise, surprise. Wir sind wieder da. Choice bei 674 FM. Heute nicht im Sender, sondern außerhalb des Senders. In unserem Vizestudio Weidenpesch. Wir machen heute das folgendermaßen. Der Barnabas ist hier, der Kevin ist heute leider verhindert, sodass ich die ersten anderthalb Stunden bespielen werde und der Barnabas dann die letzten anderthalb Stunden bestreiten wird. Zur Frage, was heute auf die Plattenteller kommt. Meinerseits habe ich keine Ahnung, wohin die Reise geht. Wir werden sehen. Und was der Barnabas für euch vorbereitet hat, das kann er euch jetzt selber sagen.
1: Ja. Danke, Stefan. So, ja, ich habe passend zu diesem schönen, langen, ewig andauernden Sommer auch entsprechende Klänge mitgebracht. Im Endeffekt, wie würde ich das beschreiben? Dubbigen Micro-Chill-House vielleicht, um damit konkreter zu werden. Zum Beispiel habe ich das aktuelle Album von Shinichi Atobe dabei. Künstler aus Japan, der ganz coole Musik macht. Dann habe ich zum Beispiel von, da kommt er wieder, Fluxion, wie auch immer, das Haze-Album immer wieder mal dabei. Und von unserem Freund Stefan Gubatz. Der hat ein sehr schönes Release auf einem australischen Label gemacht, Dub Techno Release. Habe ich auch dabei, das kann ich dann auch ansagen, wenn ich das spiele. Auch ein paar mehr Details zu dem Label und generell zu unserem Stefan. Ja, also wie gesagt, von mir wird es eher sommerliche, entspannte Klänge geben. Alles so ein bisschen dubby, entspannt. Und vom Stefan lassen wir uns einfach überraschen. Also bleibt dabei, genießt die Sendung und wir hören uns. Haut rein!

Ihr hört immer noch 674 FM. Der Stefan hat gerade die Plattenteller mich übergeben, in die Hand gedrückt und jetzt spiele ich die nächsten anderthalb Stunden etwas ruhigeren Sound. Das ist gerade eine sehr schöne Platte. Und zwar von Luigi Tozzi. Ich kann mir den Namen nicht merken, tatsächlich. Das ist das Album Deep Blue Volume 2. Sehr schönes Album. Sehr schöner, deeper Techno, Dub-Techno, wie man es möchte. Viel Spaß!

choice in the motherfucking house. Aber nicht mehr lang. Dann haben wir Ende. Wir sind am 18. August wieder am Stissel, mein Nissel, für euch. Und wünschen euch bis dahin eine gute Sommerzeit. Einen schönen Abend. Tschüss.

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นะครับผม